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1: Achtung, fertig, los!
2: Alle, die jetzt noch hier sind, hören genau zu. Wir würden gern einen Blick in eure Portemonnaies werfen. Das Ganze ist natürlich freiwillig, aber wer nichts zu verbergen hat, der braucht sich auch keine Sorgen machen.
3: Wer sitzt hier?
4: Oskar sitzt da.
3: Wo ist dein Portemonnaie, Oskar?
4: Ich hab keins.
5: Und das hier?
3: Freunde, wessen Platz ist das?
6: Ich kann Ihre Empörung sehr wohl verstehen, Frau Nowak, aber Sie wissen nicht, wie lange das hier alles schon so geht. Es gibt an unserer Schule leider Leute, die klauen alles, was sie zwischen die Finger kriegen, und zwar einfach so.
2: Wir haben ja eine Null-Toleranz-Politik und das bedeutet, dass wir jeder Kleinigkeit nachgehen.
3: Ich gehe jetzt hier mit meinem Stift diese Namensliste ab und alles, was du tun musst, ist zu nicken.
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7: Ehrlicherweise fühle ich mich ziemlich unwohl dabei, dass hier einfach heimliche Videoaufnahmen von uns gemacht worden sind.
8: Sind noch alle?
9: Ist alles okay?
8: Hey!
10: Mein Sohn klaut nicht. Der Mann klaut. Riech ihm die Beine.
11: Willst du mich an meinen Namen nehmen?
12: Hier werden ganze Existenzen vernichtet, bloß aufgrund irgendwelcher Vermutungen.
13: Dein Blödsinnismus, den kannst du einfach
14: Was sind das für Meinungsverschiedenheiten?
15: Was im Lehrerzimmer passiert, bleibt im Lehrerzimmer.
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16: Jeder von uns, unabhängig von der politischen Zugehörigkeit, ist sich der Tatsache bewusst, dass die Direktwahl des Europäischen Parlaments dieses historische Ereignis in einem entscheidenden Augenblick der Geschichte der Völker der Gemeinschaft stattfindet. Alle Mitgliedstaaten der Gemeinschaft sehen sich nämlich heute einer dreifachen Herausforderung gegenüber, der Herausforderung des Friedens, der Freiheit und des Wohlstands. Und, wie es scheint, ist es nur im europäischen Rahmen möglich, dieser Herausforderung zu begegnen.
17: Mit diesen Worten trat Simone Veil 1979 das Amt der Präsidentin des ersten direkt gewählten Europäischen Parlaments an. Unter ihrer Führung festigte das Europäische Parlament seine Rolle als Sprachrohr für alle Menschen in der EU. Simone Veil setzte sich für Demokratie und Menschenrechte ein. Und sie war fest davon überzeugt, dass die Stärke Europas in seiner Einheit liegt. Mehr als 40 Jahre später lebt das Vermächtnis von Simone Veil weiter und ist heute so relevant wie schon lange nicht mehr. Die Einheit der Europäischen Union wird immer wieder auf die Probe gestellt, sei es durch politische Spannungen, wirtschaftliche Instabilität oder Konflikte an ihren Grenzen und auf der ganzen Welt. Doch den europäischen Idealen und der europäischen Identität liegt nach wie vor eines zugrunde. Das gemeinsame Streben nach Frieden, Freiheit und Wohlstand.
18: Sie
5: Sie hören die Reihe Geschichte und Geschehnisse. Diese Folge ist der Auftakt zu einer Sonderreihe, in der wir Ihnen die Geschichten der Frauen und Männer erzählen, die die EU zu dem gemacht haben, was sie heute ist und die ihre Identität und Werte maßgeblich prägten. Die Gründermütter und Gründerväter der Europäischen Union. Und wie könnte man diese Sonderreihe besser einläuten als mit der Geschichte einer außerordentlichen Frau, Simone Weil? Das Wirkungsfeld der Gründermutter Europas, wie sie oft genannt wird, ging weit über die Politik hinaus. Simone Weil ebnete den Weg für Frauen in Führungspositionen. Doch das ist noch lange nicht alles. Mit ihrer Widerstandskraft und ihrem Mut ist sie bis heute ein leuchtendes Vorbild für Menschen in Europa und auf der ganzen Welt.
17: Simone Weil wurde am 13. Juli 1927 in Nizza in einer Familie säkularer Juden geboren. Schon als Kind hatte sie einen unstillbaren Wissensdurst und einen ausgeprägten Gerechtigkeitssinn. Diesen hatten ihr ihre Eltern, André und Yvonne, mit auf den Weg gegeben. Doch dann kam der Zweite Weltkrieg und Simone Weils Kindheit fand ein jähes Ende. Als sie 16 Jahre alt war, wurde sie von der Gestapo verhaftet und zusammen mit ihrer Mutter und ihrer Schwester nach Auschwitz deportiert. Simone Weil überlebte die Schrecken der Konzentrationslager, doch viele ihrer Familienmitglieder hatten weniger Glück, darunter ihre Mutter, ihr Vater und ihr Bruder. Diese traumatischen Erfahrungen prägten die junge Frau. Sie sollte sich ihr Leben lang für Menschenrechte, Frieden und die europäische Einheit einsetzen.
8: Die Gefahr besteht nicht mehr darin, dass man nicht über den Holocaust spricht, sondern darin, dass man ihn missbraucht.
5: 1946 heiratete sie Antoine Weil. Die beiden hatten drei Söhne. Von 1949 bis 1953 lebte die junge Familie in Deutschland, wo Antoine zunächst in Wiesbaden, dann in Stuttgart für das französische Konsulat arbeitete. Für nicht wenige ihrer Freunde kam das überraschend, Simone Weil jedoch sah es als Chance.
8: Für uns bestand kein Zweifel. Sollten die Sieger von 1945 keine rasche und vollständige Aussöhnung mit Deutschland herbeiführen können, dann würden die Wunden Europas, das bereits zwischen Ost und West zerrissen war, niemals heilen. Und die Welt würde auf einen neuen Konflikt zusteuern, der noch verheerender wäre als die, die ihm vorausgegangen waren.
5: Zurück in Frankreich studierte Simone Weil Rechtswissenschaften in Paris. 1956 bestand sie das Auswahlverfahren für Juristen in der staatlichen Verwaltung und diente daraufhin in der Abteilung für Justizvollzug im französischen Justizministerium. Dort konnte sie große Fortschritte mit Blick auf Haftbedingungen und die Behandlung von Gefangenen erzielen. 1964 wurde Simone Weil Direktorin für zivile Angelegenheiten. In dieser Rolle machte sie sich für Frauenrechte stark. Sie trug dazu bei, dass Mütter in familienrechtlichen Angelegenheiten die gleichen Rechte bekamen wie Väter. Und sie setzte sich erfolgreich für das Adoptionsrecht für Frauen ein. 1970 schließlich wurde Simone Weil zur Generalsekretärin des Obersten Justizrats ernannt. Sie war die erste Frau, die diese Rolle übernehmen sollte. Simone Weils Werdegang ist wirklich beeindruckend. Vor allem, wenn man bedenkt, dass es zu ihrer Zeit für Frauen noch schwieriger war als heute, sich in der Politik Gehör zu verschaffen. Als man sie nach dem Thema Frauen in der Politik fragte, erklärte sie:
8: Ich hatte oft den Eindruck, eine Alibi-Frau zu sein. Überall, wo ich hinkam, hörte ich, wir lassen Frauen sehr wohl zu Wort kommen. Denken Sie nur an Simone Weil.
17: Von 1974 bis 1979 war Simone Weil Gesundheitsministerin unter den Ministerpräsidenten Jacques Chirac und Raymond Barre. In dieser Rolle trieb sie zwei bahnbrechende Gesetze voran. 1974 sorgte sie dafür, dass der Zugang zu Verhütungsmitteln erleichtert wurde. 1975 konnte sie schließlich durchsetzen, dass Abtreibungen in Frankreich legalisiert wurden. Ein Thema, das heiß umkämpft war und bei dem Simone Weil auf heftigen Gegenwind stieß. Doch sie ließ nicht locker und dank ihrer Entschlossenheit kam ein Gesetz zustande, das bis heute als wichtiger Meilenstein im Kampf für Frauenrechte gilt.
8: Keine Frau entscheidet sich leichten Herzens für eine Abtreibung. Das weiß man, wenn man ihnen zuhört. Es ist immer tragisch. Es ist immer tragisch und es wird immer tragisch sein.
5: Dieses Gesetz war also ein gewaltiger Schritt nach vorne. Doch Simone Weil war noch lange nicht fertig. 1976 sorgte sie dafür, dass an bestimmten öffentlichen Orten das Rauchen verboten wurde Und sie machte sich zur Aufgabe, auch der Landbevölkerung Zugang zu einer angemessenen Gesundheitsversorgung zu ermöglichen.
8: Europa ist die Hoffnung auf Fortschritt.
17: 1979 wurde Simone Veil schließlich als erste Frau Präsidentin des Europäischen Parlaments. Die Schrecken des Krieges saßen zu dieser Zeit noch tief. Deshalb war die Wahl von Simone Veil zur Parlamentspräsidentin in vielfacher Hinsicht ein symbolträchtiges Ereignis. Eine Holocaust-Überlebende, eine Französin, eine Frau, die an die Einheit Europas glaubt, sollte an der Spitze eines erstmals demokratisch gewählten Europäischen Parlaments stehen. Ein länderübergreifendes Parlament, das die Zusammenarbeit über Grenzen hinweg voranbringen sollte und das sicherstellen sollte, dass sich die Geschichte nicht wiederholt. Europa war nach Jahrzehnten der Spaltung und Zerstörung dabei, sich neu zu formieren und herauszufinden, was es bedeutet, ein geeinter Kontinent zu sein.
5: Simone Veil war nicht nur die erste Frau an der Spitze eines EU-Organs, sondern auch die erste Präsidentin eines Europäischen Parlaments, dessen Mitglieder direkt von der Bevölkerung gewählt worden waren. Bis 1979 waren die Abgeordneten nämlich noch von den Parlamenten der Mitgliedstaaten ernannt worden. Simone Veil hat diesen Demokratisierungsprozess nicht nur miterlebt, sondern sie war mittendrin. Während ihrer Zeit als Parlamentspräsidentin wurde Simone Veil mit dem Internationalen Karlspreis zu Aachen ausgezeichnet. Auch hier war sie die erste Frau, der diese Ehre zuteil wurde. Nach dem Ende ihrer Amtszeit setzte sich Simone Veil weiterhin im Europäischen Parlament für ihre Überzeugungen ein, und zwar in der damaligen liberalen Fraktion, zuerst als stellvertretende Vorsitzende und später als Vorsitzende.
8: Keiner von uns sollte jemals vergessen, dass auch wir eines Tages die Unterdrückten sein könnten.
17: 1990 wurde Simone Veil Teil eines nichtständigen Ausschusses zur deutschen Wiedervereinigung. Ihre Sichtweise war von unschätzbarem Wert für die Arbeit dieses Ausschusses. Simone Veil hatte den Holocaust überlebt. Sie war eine ehemalige Präsidentin des Europäischen Parlaments. Und ihre Eltern und ihr Bruder waren in einem Konzentrationslager ermordet worden. Für sie war das ein zutiefst persönliches Thema. Das machte ihren Beitrag so unglaublich wertvoll. Ein geeintes Europa ist der Schlüssel zu einer friedlichen Zukunft. Davon war Simone Veil durch und durch überzeugt. Diese Überzeugung war es, die ihren Einsatz für die europäische Einheit befeuerte.
5: So viel war ihr durch den Krieg genommen worden. Dennoch hegte sie keinen Groll gegen Deutschland. Vielmehr trug sie zur Entscheidung bei, über die deutsche Wiedervereinigung, die Beziehungen und die Einheit zwischen Mittel- und Osteuropa zu stärken. Der Ausschuss zur deutschen Wiedervereinigung gab den Anstoß zu zwei Regierungskonferenzen. Eine über die politische Union und eine zweite über die Wirtschafts- und Währungsunion. Die Verhandlungen wurden Ende 1991 beim sogenannten Maastrichter Gipfel abgeschlossen. Das Ergebnis? Der Vertrag über die Europäische Union, auch bekannt als der Vertrag von Maastricht, der wenig später unterzeichnet wurde.
17: Antonio Tajani, ehemaliger Präsident des Europäischen Parlaments, drückte es folgendermaßen aus: Eine großartige Frau an der Spitze des Europäischen Parlaments. Das Gewissen der EU. Kämpferin gegen Antisemitismus und Verfechterin der Frauenrechte. Ihre Botschaft zu Frauen und Antisemitismus ist bis heute relevant.
5: Simone Veil starb am 30. Juni 2017 im Alter von 89 Jahren in ihrem Zuhause in Paris. Bis zu ihrem Lebensende kämpfte sie für Frieden, Einheit und Menschenrechte. Sie baute Brücken zwischen verschiedenen politischen Überzeugungen, Ideologien und Staaten. Bis heute verkörpert Simone Veil das Motto der EU. In Vielfalt geeint. 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
4: En la Unión Europea existen varios tipos de legislación. Algunos son vinculantes y otros no. Algunos se aplican a todos los Estados miembros, otros a unos pocos. Hoy nos centramos en un tipo de legislación muy importante, las directivas. Una directiva es un acto jurídico adoptado por las instituciones de la Unión que establece un objetivo para los Estados miembros. Las directivas forman parte de lo que se conoce como derecho derivado de la Unión. Este es el cuerpo legal resultante de los principios y objetivos establecidos en los tratados de la Unión Europea, que a su vez constituyen el derecho primario. Por cierto, si quieres saber más sobre estos tratados, puedes escuchar el episodio de esta serie dedicado a ellos. Pero volvamos a nuestro tema, las directivas, con un ejemplo. La Directiva de la Unión sobre plásticos de un solo uso. Su objetivo es reducir el impacto de determinados plásticos desechables en el medio ambiente. Para conseguirlo, pidió a los Estados miembros que redujeran o incluso prohibieran el uso de plásticos de un solo uso, como platos, pajitas y vasos. Esta directiva se publicó en junio de 2019 y entró en vigor en julio de 2021. Por supuesto, todo este proceso ha llevado tiempo. Se tuvo que incorporar a la legislación nacional, agotar las existencias de productos plásticos de un solo uso y adaptar nuestros hábitos de consumo. Si miras a tu alrededor, puedes ver que las pajitas de vidrio o de papel ya han reemplazado en gran medida a las de plástico. El proceso de elaboración de una directiva consta de varias fases. Comienza con una propuesta de la Comisión Europea, que luego el Parlamento Europeo y el Consejo de la Unión Europea examinan y modifican. Esto significa que el Parlamento participa tanto en la elaboración como en la adopción de directivas. El último paso consiste en incorporar la directiva a la legislación nacional de cada uno de los Estados miembros. Este proceso se conoce como transposición. A diferencia de los reglamentos, que se aplican directamente en todos los Estados miembros, las directivas deben transponerse al derecho nacional. Pero, ¿cómo se hace? Las autoridades nacionales de cada país de la Unión determinan cómo incorporarán la directiva a su legislación. Por lo general, esto debe hacerse en un plazo de 2 años a partir de la adopción de la directiva. Sin embargo, puede ampliarse si es necesario para que la transición del mercado de la Unión y los Estados miembros a las nuevas normas sea más fluida. Para que una directiva surta efecto, las medidas nacionales deben alcanzar los objetivos fijados. Las autoridades de cada país deben comunicar a la Comisión Europea las medidas que adopten. Si no lo hacen, la Comisión inicia un procedimiento de infracción por esta falta de comunicación. Las directivas establecen normas mínimas, pero nada impide a los Estados miembros aplicar unas más estrictas, sobre todo si ya las exigen sus propios sistemas jurídicos. En este caso, cada país tiene derecho a fijar normas más estrictas que las de la directiva, pero nunca más laxas. Por lo tanto, las directivas establecen umbrales comunes para armonizar las normas en toda la Unión. Cuando un Estado miembro no transpone una directiva a su derecho nacional, la Comisión puede poner en marcha un procedimiento de infracción. También puede hacerlo si un país transpone incorrectamente una directiva. Si el problema no se resuelve tras una advertencia inicial, la Comisión puede decidir remitir el caso al Tribunal de Justicia de la Unión Europea. En algunos casos, la Comisión puede pedir al Tribunal que imponga sanciones financieras al Estado miembro en cuestión. El importe de la sanción debe ser proporcionado y tener un efecto disuasorio. De hecho, debe ser lo suficientemente elevado como para garantizar dos cosas. Por un lado, que el Estado miembro comience a cumplir la directiva, lo que implica que la sanción debe ser superior al beneficio que el país obtiene por incumplirla. Por otro lado, que sea también lo suficientemente cuantiosa como para que el Estado miembro no vuelva a dejar de aplicarla. El nivel de la sanción varía en función de la capacidad de pago de cada país. En ningún caso se trata de poner a un Estado miembro en apuros financieros, ya que eso no beneficiaría a nadie. Al contrario, el objetivo principal de un procedimiento de infracción es garantizar que cada país aplique el derecho de la Unión en beneficio de toda la ciudadanía. 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
5: Die Berufe Pilot, Seemann, Taxifahrer oder Lkw-Fahrer haben eines gemeinsam. Sie alle gelten als klassische Männerberufe, weil gerade im Transportwesen Geschlechterklischees immer noch weit verbreitet sind. Einer Studie aus dem Jahr 2020 zufolge ist im Schnitt nur eine von 7 Beschäftigten weiblich. Im Transportbereich ist der Unterschied zwischen Frauen und Männern immer noch groß. Es ist Zeit, dass sich das ändert. Sie hören die Reihe Mehr Einsatz, bessere Rechtsetzung. In dieser Folge geht es darum, was das Europäische Parlament gegen das Geschlechtergefälle im Transportwesen tut.
6: Warum arbeiten heute so wenig Frauen im Transportbereich? Eine der größten Hürden für Frauen in dieser Branche sind Geschlechterklischees. Noch immer herrschen in den Köpfen bestimmte Vorstellungen darüber vor, welche Arbeit typisch männlich oder typisch weiblich ist. Nehmen wir zum Beispiel das Lkw-Fahren. Das Transportwesen ist nicht gerade für gute Arbeitsbedingungen und sichere Arbeitsverhältnisse bekannt. Außerdem ist in dem Bereich Schichtarbeit gang und gäbe. Und flexible Arbeitszeiten sind kaum möglich. Beruf und Familie unter einen Hut zu bekommen, ist da für Frauen fast unmöglich. Arbeit im Transportwesen. Das bedeutet in der Regel relativ geringe Entlohnung, schlechte Karriereaussichten und wenig Aus- und Weiterbildung. Arbeit im Transportwesen. Das bedeutet in der Regel relativ geringe Entlohnung, schlechte Karriereaussichten und wenig Aus- und Weiterbildungsmöglichkeiten für Frauen. Auch die Sicherheit am Arbeitsplatz ist ein Thema. Hieran hapert es oft. Hinzu kommt, dass es keine angemessenen Protokolle und Verfahren für den Umgang mit sexueller Belästigung gibt. Entsprechende Sicherheitsvorkehrungen könnten die Arbeit im Transportwesen für Frauen wohl um einiges attraktiver machen.
5: Eine Studie des Europäischen Parlaments aus dem Jahr 2021 bestätigt das. Frauen zieht es nach wie vor nicht in den Transportbereich. Gerade jetzt ist das problematisch, denn die Corona-Pandemie hat den Arbeitskräftemangel im europäischen Transportwesen weiter verschärft. Eine weitere Studie aus dem Jahr 2021 zeigt, dass es in der EU im Moment viel zu wenige Lkw-Fahrer gibt. Wir bräuchten hier rund 400.000 Arbeitskräfte mehr. Das ist ein echtes Problem und die Lage spitzt sich zu. Doch nicht nur die EU ist betroffen. Weltweit fehlt es an Bus- und Fernfahrern. Aus den Studien geht auch hervor, dass der Arbeitskräftemangel vor allem im Bereich Straßentransport zu spüren ist. Als logische Konsequenz ist in nächster Zeit ein Anstieg der Transportpreise zu erwarten.
6: Und wie sieht es in den anderen Transportbereichen aus? Um ehrlich zu sein, nicht viel besser. Im Landverkehr arbeiten die meisten Frauen. Doch insgesamt machen sie hier nicht einmal 15% der Beschäftigten aus. Im Vergleich dazu ist der Frauenanteil im Luftverkehr um einiges höher. Hier sind 42,5% der Arbeitskräfte Frauen. Ausschlaggebend dafür ist das großteils weibliche Kabinenpersonal. In der Schifffahrt wiederum stellen Frauen nur 20% der Beschäftigten. Die meisten von ihnen arbeiten auf Kreuzfahrtschiffen und Fähren. Aber diese Zahlen sind nicht in Stein gemeißelt. In einigen Bereichen ist schon jetzt eine Veränderung zu spüren. Und in letzter Zeit scheint es mehr Frauen in den Transportbereich zu ziehen. Das ist vielversprechend, aber bei weitem noch nicht genug.
5: Was also kann die EU tun, um hier ein Gleichgewicht herzustellen? Für Beschäftigungspolitik sind in erster Linie die Mitgliedstaaten zuständig. Die EU kann aber die Maßnahmen der EU-Staaten ergänzen. Ein Beispiel dafür ist das Projekt Frauen im Verkehrssektor – Plattform für den Wandel. Diese Plattform wurde 2017 von der Europäischen Kommission ins Leben gerufen, mit dem Ziel, mehr Frauen in den Transportbereich zu holen. Konkret tauscht man sich über die Plattform darüber aus, wie man das Transportwesen für Frauen attraktiver machen könnte und was in dieser Hinsicht bereits gut funktioniert hat. So will man für echte Chancengleichheit im Transportwesen sorgen. Die Kommission schlug darüber hinaus neue Regeln für die Vereinbarkeit von Beruf und Privatleben und für flexible Arbeitsregelungen vor. Die neuen Regeln sollen es für Frauen einfacher machen, einer bezahlten Beschäftigung nachzugehen. Was kann also die EU tun, um hier ein Gleichgewicht herzustellen? Für Beschäftigungspolitik sind in erster Linie die Mitgliedstaaten zuständig. Die EU kann aber die Maßnahmen der EU-Staaten ergänzen. Ein Beispiel dafür ist das Projekt Frauen im Verkehrssektor – Plattform für den Wandel. Diese Plattform wurde 2017 von der Europäischen Kommission ins Leben gerufen, mit dem Ziel, mehr Frauen in den Transportbereich zu holen. Konkret tauscht man sich über die Plattform darüber aus, wie man das Transportwesen für Frauen attraktiver machen könnte und was in dieser Hinsicht bereits gut funktioniert hat. So will man für echte Chancengleichheit im Transportwesen sorgen. Die Kommission schlug darüber hinaus neue Regeln für die Vereinbarkeit von Beruf und Privatleben und für flexible Arbeitsregelungen vor. Die neuen Regeln sollen es Frauen einfacher machen, einer bezahlten Beschäftigung nachzugehen. Auch die gerechtere Aufteilung der Kinderbetreuung zwischen den beiden Elternteilen soll dadurch begünstigt werden.
6: In ihrer Strategie für die Gleichstellung der Geschlechter von 2020 unterstrich die Kommission, dass alle EU-Strategien auch auf die Gleichstellung von Frauen und Männern abzielen sollen. Darüber hinaus müsse man regelmäßig prüfen, ob das auch für von der EU finanzierte Programme gilt. In einer weiteren Strategie, der Strategie für nachhaltige und intelligente Mobilität, hebt die Kommission die neuen Möglichkeiten für das Transportwesen hervor, die der digitale Wandel bietet. Zum Beispiel wären ein besseres Arbeitsumfeld und hochwertigere Arbeitsplätze möglich. Beides würde die Branche für Frauen attraktiver machen. Die Kommission will außerdem Empfehlungen für die Automatisierung und den digitalen Wandel geben, um Arbeitskräfte mit geringen und mittleren Qualifikationen zu schützen. Denn vor allem ihre Arbeitsplätze könnten wegen der damit einhergehenden Veränderungen in Gefahr sein.
5: Im März 2021 schlug die Kommission nach wiederholten Forderungen von Parlament und Rat die Richtlinie über Lohntransparenz vor. Sie soll gleiche Bezahlung für gleiche Arbeit fördern, unabhängig vom Geschlecht der Arbeitskraft.
6: Und welche Rolle spielt das Europäische Parlament dabei? Für die Abgeordneten ist klar, es besteht dringend Handlungsbedarf. Sie kämpfen gleich an mehreren Fronten gegen das Lohngefälle zwischen Männern und Frauen, gegen Diskriminierung aufgrund des Geschlechts und gegen Geschlechterklischees.
5: Die EU hat Regeln für das Transportwesen festgelegt, zum Beispiel Obergrenzen für Fahrzeiten und Untergrenzen für Ruhezeiten. Bei den Verhandlungen zur Anpassung dieser Regeln im Jahr 2020.
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12: Le prix Sakharov pour la liberté de l'esprit 2025. Les journalistes Andrzej Pochobut de Biélorussie et Mzia Amaglobeli de Géorgie, actuellement emprisonnés, sont les lauréats 2025 du prix Sakharov pour la liberté de l'esprit décerné par le Parlement européen. Andrzej Pochobut est un journaliste, essayiste et blogueur issu de la minorité polonaise de Biélorussie. Il est connu pour ses critiques à l'égard du régime d'Alexandre Loukachenko et est devenu une figure emblématique de la lutte pour la liberté et la démocratie en Biélorussie. Emprisonné depuis 2021, il a été condamné à 8 ans de détention dans une colonie pénitentiaire. Le Parlement européen a réclamé à plusieurs reprises sa libération immédiate et inconditionnelle. Mzia Amaglobeli est une journaliste géorgienne et directrice de médias en ligne. Elle a été arrêtée en 2025 pour avoir participé à une manifestation anti-gouvernementale et a été condamnée à 2 ans de prison pour des motifs politiques. Elle est la première femme faite prisonnière politique en Géorgie depuis l'indépendance du pays. Elle lutte pour la liberté d'expression et est devenue le symbole du mouvement de protestation pro-démocratique géorgien qui s'oppose depuis les élections d'octobre 2024 au parti Rêve géorgien au pouvoir. Les autres finalistes étaient d'une part les étudiants serbes qui ont lancé des manifestations nationales après l'effondrement de l'auvent d'une gare ferroviaire à Novi Sad en 2024, qui a coûté la vie à 16 personnes, et d'autre part les journalistes et les travailleurs humanitaires en Palestine et dans toutes les zones de conflit, représentés par le syndicat des journalistes palestiniens, le Croissant Rouge, et l'Office de secours et de travaux des Nations Unies pour les réfugiés de Palestine dans le Proche-Orient. Le prix Sakharov pour la liberté de l'esprit a été créé en 1988 pour rendre hommage à des personnes et à des organisations qui défendent les droits de l'homme et les libertés fondamentales. Il porte le nom du physicien et dissident politique soviétique Andrei Sakharov. Le lauréat du prix remporte la somme de 50 000 euros.

Der mehrjährige Finanzrahmen ist der Langzeithaushalt der Europäischen Union. In ihm werden die Ausgabenprioritäten und Obergrenzen der EU für mehrere Jahre festgelegt. Zurzeit sind das 7 Jahre. So wird dafür gesorgt, dass die Finanzmittel der EU mit ihren politischen und wirtschaftlichen Zielen im Einklang stehen. Der mehrjährige Finanzrahmen gibt die Struktur der Jahreshaushalte vor und hilft, die unterschiedlichen Interessen der EU-Staaten auszugleichen. Er bietet Geld für viele Bereiche, zum Beispiel Investitionsbeihilfen, Mittel für weniger entwickelte Regionen, ländliche Entwicklung oder humanitäre Hilfe, aber auch für Investitionen in den ökologischen und digitalen Wandel und in die Außenpolitik der EU. Werfen wir am Anfang einen Blick zurück. 1957 wurden die römischen Verträge unterzeichnet. Sie schufen die Europäische Wirtschaftsgemeinschaft und die Europäische Atomgemeinschaft. Das Geld für diese beiden Gemeinschaften gaben die damals 6 Mitgliedstaaten. 1970 gab es eine große Veränderung für die Europäische Wirtschaftsgemeinschaft. Der sogenannte Eigenmittelbeschluss sorgte dafür, dass sie sich zum Teil selbst finanzieren konnte. In den 80er Jahren dann gab es mehrere Haushaltskrisen, weil sich Rat und Parlament nicht rechtzeitig auf den Haushalt des folgenden Jahres einigen konnten. Als Reaktion darauf erfand man den mehrjährigen Finanzrahmen. Die erste Vereinbarung der EU-Organe über einen mehrjährigen Finanzplan wurde 1988 geschlossen. Aber erst durch den 2009 in Kraft getretenen Vertrag von Lissabon wurde diese Vereinbarung in einen verbindlichen Rechtsakt umgewandelt, den mehrjährigen Finanzrahmen. Der derzeitige Rahmen läuft von 2021 bis 2027. Für diesen 7-Jahres-Haushalt hat die EU mehr als 1,2 Billionen Euro zur Verfügung. Viel von diesem Geld fließt in Schwerpunktbereiche der EU, zum Beispiel den ökologischen Wandel, digitale Innovationen und die Erholung nach der Corona-Pandemie. Den laufenden Langzeithaushalt festzulegen war kompliziert. Als die Verhandlungen 2018 begannen, hatte die EU mehrere große Aufgaben zu meistern. Das Vereinigte Königreich war kurz davor, aus der EU auszutreten, und es mussten neue Prioritäten finanziert werden, etwa Klimaschutz und digitale Infrastruktur. Zu allem Überfluss brach dann auch noch die Corona-Pandemie aus. Nach intensiven Verhandlungen einigte man sich schließlich Ende 2020 auf den neuen Finanzrahmen. Verknüpft war er mit dem Aufbaufonds Next Generation EU, der damals 750 Milliarden Euro schwer war. Damit wollte man die von der Pandemie am stärksten gebeutelten Volkswirtschaften der EU wieder aufbauen. Next Generation EU stellte die Weichen für die Zukunft, mit seiner Mischung aus Zuschüssen und Darlehen für die EU-Staaten. Im laufenden mehrjährigen Finanzrahmen sind die Ausgabenprioritäten der EU für den Zeitraum von 2021 bis 2027 festgelegt. Der Schwerpunkt liegt dabei auf dem ökologischen und digitalen Wandel. Viel Geld fließt in den Klimaschutz. Die EU will, dass mindestens 30% der Gelder aus dem Haushalt und von Next Generation EU für Klimaschutzziele verwendet werden. Die EU setzt aber nicht nur auf den ökologischen und den digitalen Wandel, sondern sie will mit ihrem Geld auch dafür sorgen, dass all ihre Regionen am Wachstum teilhaben. Dazu setzt sie die Aufbau- und Resilienzfazilität, das Herzstück von Next Generation EU, sowie den Kohäsionsfonds und den Europäischen Fonds für regionale Entwicklung ein. Ein weiterer Schwerpunkt des Langzeithaushalts lautet Forschung und Innovation. Ziel der EU ist dabei der Ausbau von Programmen wie Horizont Europa. Geld fließt nicht zuletzt in den Bereich Verteidigung und Außenbeziehungen. Dadurch sollen die Kapazitäten der EU mit Blick auf Sicherheit und internationale Zusammenarbeit gestärkt werden. Trotz neu aufgekommener Probleme wie Inflation, Energiekrise und weltpolitischer Spannungen ist der 7-Jahres-Haushalt anpassungsfähig und flexibel geblieben. Im Februar 2024 wurde der mehrjährige Finanzrahmen überarbeitet.

0: eingeleitet, denn die politischen und wirtschaftlichen Umstände hatten sich geändert. Man musste die Inflation berücksichtigen und auch der Krieg in der Ukraine belastete die Finanzen der EU. Die Energiekrise und höhere Rüstungsausgaben machten Änderungen am Haushalt unumgänglich. Die EU beschloss, mehr Geld für die Stärkung ihrer Verteidigung und die Unterstützung der Ukraine im andauernden Krieg bereitzustellen. In vielen Branchen, vor allem in den Bereichen Energie und Infrastruktur, sind die Kosten gestiegen. Deshalb nahm die EU Inflationskorrekturen vor. Und sie macht sich weiter für ökologischen Wandel und Technik stark. Auch für Energie aus erneuerbaren Quellen und digitale Infrastruktur gibt es noch mehr Geld. Der mehrjährige Finanzrahmen wird nicht einfach nur von den EU-Staaten allein festgelegt. Es gibt ein strenges Genehmigungsverfahren, bei dem das Europäische Parlament eine der Hauptrollen spielt. Für den Langzeithaushalt gibt es ein besonderes Gesetzgebungsverfahren. Zunächst muss das Parlament grünes Licht geben. Dann ist der Rat an der Reihe. Das Parlament ist eines der drei wichtigsten EU-Haushaltsorgane. Es muss sicherstellen, dass die Ausgaben in den Jahreshaushalten der EU nicht die Obergrenzen überschreiten, die im mehrjährigen Finanzrahmen festgelegt sind. Außerdem überprüft das Parlament jeden Einzelplan des Haushalts, damit die Gelder der EU auch wirklich für ihre Ziele ausgegeben werden, etwa für Klimaschutz, Innovation und sozialen Zusammenhalt. Eine entscheidende Rolle spielt das Parlament auch bei den sogenannten Halbzeitüberprüfungen oder bei Überarbeitungen des Rahmens, etwa bei den Änderungen vom Februar 2024, die wir vorhin erwähnten. Es hat die Aufgabe, dafür zu sorgen, dass die Ausgaben der EU nach wie vor ihren Prioritäten entsprechen, die sich, wie gehört, ändern können. Fassen wir es zusammen. Die Diskussionen über den mehrjährigen Finanzrahmen beherrschen zwar oft die EU-Staaten, doch das Europäische Parlament hat erheblichen Einfluss darauf, wie der Rahmen am Ende aussieht. Und es stellt sicher, dass der Langzeithaushalt den Bedürfnissen der Öffentlichkeit und den langfristigen Zielen der EU entspricht. Die EU wird auch in Zukunft immer wieder neue Aufgaben bewältigen müssen. Von weltpolitischen Spannungen bis hin zu wirtschaftlichen Problemen. Und sie braucht auch in Zukunft den mehrjährigen Finanzrahmen, um diese Aufgaben meistern zu können. Die Überarbeitung vom Februar 2024 ist ein gutes Beispiel, wie anpassungsfähig dieser Rahmen sein muss, um allen EU-Staaten Stabilität zu bieten und Wachstum zu ermöglichen. Und zugleich weltweite Krisen zu bewältigen. 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
1: Alcide De Gasperi era un visionario.
2: Alcide De Gasperi war ein Visionär, aber seine Vision entsprang nicht abstrakten Idealen, sondern den Erfahrungen eines Mannes, der die imperialen Umbrüche miterlebte.
1: Die Falla degli Imperi.
3: Diese Worte von Parlamentspräsidentin Metsola geben uns einen Einblick in die Persönlichkeit Alcide De Gasperis, eines Politikers mit einem klaren Ziel vor Augen, die vielen Identitäten Europas miteinander zu vereinen und so die Grundlage für Frieden zu schaffen.
2: Sie hören eine Sonderreihe unseres Podcasts Geschichte und Geschehnisse. In den Folgen dieser Reihe erzählen wir Ihnen die Geschichten der Frauen und Männer, die die EU zu dem gemacht haben, was sie heute ist und die ihre Identität und Werte maßgeblich prägten, unsere Gründerväter und Mütter.
3: Alcide De Gasperi wurde Ende des 19. Jahrhunderts in einem überwiegend italienischsprachigen Ort im damaligen Österreich-Ungarn geboren. Als überzeugter Gegner des Faschismus gründete er während des Zweiten Weltkriegs die Christdemokratische Partei. Anschließend wurde er erster Ministerpräsident der Republik Italien und setzte sich gemeinsam mit Konrad Adenauer und Robert Schumann aktiv für die europäische Einigung ein. Ihm verdanken wir zum Beispiel den Grundgedanken, dass Nationen und Menschen mehr erreichen können, wenn sie zusammenarbeiten.
1: NATO und Trentino.
2: Geboren im Trentino, einer Grenz- und Durchgangsregion, erlebte er den Übergang zweier Epochen mit. Er blickte über Grenzen und den historischen Horizont hinaus und malte sich so ein geeintes Europa aus. Ein großes Gemeinschaftsprojekt, angetrieben von der Kraft der Vielfalt.
3: Alcide De Gasperi wurde am 3. April 1881 in einem kleinen Bergdorf in der heutigen Region Trentino-Südtirol geboren, die damals noch zum österreichisch-ungarischen Kaiserreich gehörte. Er kam aus einer katholischen Familie, die in bescheidenen Verhältnissen lebte. Im Jahr 1900 zog er nach Wien, um Philologie zu studieren. Dort engagierte er sich schon bald in der christlichen Studentenbewegung.
2: Nach seinem Abschluss kehrte De Gasperi ins Trentino zurück und arbeitete als Journalist für eine katholische Zeitung. Dabei setzte er sich für die dort lebende italienische Minderheit und ihre Rechte ein. Nach dem Zerfall von Österreich-Ungarn 1918 fiel das Trentino an das Königreich Italien. Ein Jahr später gründete De Gasperi mit einigen anderen die italienische Volkspartei. 1921 wurde er dann in das italienische Parlament gewählt.
3: Als in den 1920er Jahren Mussolini an die Macht kam, verboten die Faschisten alle anderen Parteien, auch die italienische Volkspartei. Alle Führungspersönlichkeiten wurden entweder aus der Politik ausgeschlossen oder ins Exil vertrieben. De Gasperi selbst wurde 1927 verhaftet und zu 4 Jahren Gefängnis verurteilt. Nach 16 Monaten kam er aber dank der Hilfe von Papst Pius XI. Frei.
2: Anschließend arbeitete er 14 Jahre lang in der Bibliothek des Vatikan. Er nutzte die Zeit, die Geschehnisse um ihn herum zu beobachten und sich wieder der Politik zu widmen. Besonders wichtig war ihm dabei, seine religiösen Werte in seine politische Arbeit einfließen zu lassen. So verfasste er während des Zweiten Weltkriegs seine sogenannten Ideen zur Neuordnung, die Grundlage seiner 1943 heimlich gegründeten neuen Partei, der christdemokratischen Democrazia Cristiana.
3: Nach dem Fall des Faschismus war De Gasperi Parteivorsitzender und bis 1953 italienischer Ministerpräsident. Er spielte beim Wiederaufbau seines Landes eine zentrale Rolle. Unter seiner Regierung gab es viele grundlegende Veränderungen in Italien, zum Beispiel den Wechsel von der Monarchie zur Republik. Als überzeugter Demokrat war er maßgeblich an der Ausarbeitung der neuen italienischen Verfassung beteiligt. Auch wirtschaftlich konnte sich das Land rasch erholen. Weitere Reformen, die er unterstützte, waren das Frauenwahlrecht und Wohn- und Agrarreformen. Nicht zuletzt setzte er sich für die Entwicklung Süditaliens ein und für mehr Investitionen in Energie.
2: Besondere Bedeutung hatte für ihn die internationale Zusammenarbeit. Er war überzeugt davon, dass Italien wieder eine Rolle auf der Weltbühne spielen müsse. Auf der Pariser Friedenskonferenz vom 10. August 1946 hielt de Gasperi eine seiner wichtigsten Reden. Hier stellte er die Weichen für die Wiedereingliederung seines Landes in die Weltgemeinschaft.
4: Prendendo la parola in questo consesso mondiale.
3: Während ich hier bei diesem Weltforum das Wort ergreife, habe ich das Gefühl, dass alles, abgesehen von ihrer Höflichkeit, gegen mich ist. Vor allem der Umstand, ein ehemaliger Feind zu sein, lässt mich fühlen, Angeklagter zu sein. Und die Tatsache, dass ich hierher gerufen wurde, nachdem die einflussreichsten von ihnen in einer langen und mühsamen Debatte bereits ihre Schlussfolgerungen gezogen hatten.
4: Elaboration.
2: De Gasperi setzte alles daran, Italien davon zu überzeugen, sich am Marshallplan der USA zu beteiligen und der NATO beizutreten. Und das zu einer Zeit, als es in Italien eine der größten kommunistischen Parteien Westeuropas gab. De Gasperi wusste, wenn er Italien eine Zukunft geben wollte, musste er eine Zukunft für Europa schaffen. Eine Zukunft, die sich von der Vergangenheit unterscheidet. Und er hat es geschafft. Er hat verstanden, dass es wichtig war, Kompromisse zu schließen, doch er war nicht bereit, Kompromisse bei den Werten einzugehen, an die er glaubte und an die wir heute alle glauben.
1: In cui oggi noi tutti crediamo.
3: Eines seiner wichtigsten Verdienste war der Einsatz für die Wiedereingliederung Deutschlands in die Staatengemeinschaft. Gemeinsam mit Bundeskanzler Konrad Adenauer und dem französischen Außenminister Robert Schuman machte er sich für ein vereintes Europa stark. Alcide De Gasperi, Konrad Adenauer und Robert Schuman waren drei Männer aus Grenzregionen. Drei Männer, die im Faschismus verfolgt wurden und denen klar war, dass man Grenzen überwinden musste, um den langen Krieg zu beenden.
2: Ein wichtiger Meilenstein auf diesem Weg zum Frieden war die Schuman-Erklärung vom Mai 1950, die zur Schaffung der Europäischen Gemeinschaft für Kohle und Stahl führte. De Gasperi unterstützte die Erklärung und er war für eine gemeinsame europäische Verteidigungspolitik. Im Jahr 1951 bei der Versammlung des Europarates in Straßburg hielt er eine Rede auf Französisch, in der er über die Bedeutung der Europäischen Verteidigungsgemeinschaft sprach.
3: Wenn wir nur gemeinsame Verwaltungen schaffen, ohne übergeordneten politischen Willen, über den eine zentrale Behörde wacht, in der die Interessen der einzelnen Staaten zusammenkommen, sich verfestigen und zu etwas Höherem, Gemeinsamen werden, dann besteht die Gefahr, dass dieses europäische Projekt im Vergleich zur Lebendigkeit der einzelnen Staaten kalt und leblos erscheint.
4: Paris, sans chaleur.
2: De Gasperi war der festen Überzeugung, dass das vereinte Europa und die Schaffung eines europäischen Gemeinschaftsgefühls der einzige Weg zu Frieden und Demokratie sind. Ein gemeinsames Europa, das nicht die einzelnen Staaten ersetzt, sondern es ihnen ermöglicht, einander zu ergänzen, zusammenzuarbeiten und sich gegenseitig stärker zu machen.
3: Durch seine Erfahrungen als Angehöriger einer Minderheit in einer Grenzregion und in der Zeit des Faschismus wurde ihm klar, dass die Einheit Europas nötig ist, um die Wunden der beiden Weltkriege zu heilen und die Wiederholung der Kriegsgräuel zu verhindern. Gemeinsam mit Schuman und Adenauer wurde er damit zu einem der Gründerväter der heutigen Europäischen Union. Alcide De Gasperi starb 1954 und erlebte nicht mehr mit, wie sein Traum vollständig in Erfüllung ging. Und doch lebt sein Verdienst in den Werten und Institutionen der heutigen Europäischen Union weiter. Er bleibt damit eine der wichtigsten Persönlichkeiten in der Geschichte der europäischen Einigung. Hören wir an dieser Stelle noch einmal Roberta Metsola zu.
2: Das ist das Europa, das Alcide De Gasperi vorschwebte. Ein Europa, in dem Grenzen die Ambitionen nicht einschränken, wo Zusammenarbeit zu gemeinsamen Wohlstand führt. Ein Europa, an dem wir für diejenigen weiterbauen müssen, die nach uns kommen. Ein Europa, das auf Werten gründet, die Lösungen bringen. Heute und jeden Tag wollen wir an ihn denken, sein Vermächtnis ehren und seine Vision verwirklichen.
1: Realizzeremo la sua visione.
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9: Από τις ακτές τους μέχρι τα πιο μεγάλα βάθη τους, οι θάλασσες και οι ωκεανοί σφίζουν από ζωή. Φιλοξενούν χιλιάδες θαλάσσια είδη, από το μικροσκοπικό πλακτόν μέχρι το μεγαλύτερο πλάσμα στη γη, τη γαλάζια φάλαινα. Οι θάλασσες είναι απαραίτητες για την επιβίωσή μας. Μας παρέχουν τροφή και παράγουν μεγάλο μέρος του οξυγόνου που αναπνέουμε, κάτι που οι περισσότεροι το ξεχνάμε ή το θεωρούμε δεδομένο. Επιπλέον, οι θάλασσες ρυθμίζουν το κλίμα και αποτελούν ένα μοναδικό περιβάλλον στο οποίο μπορούμε να πραγματοποιούμε οικονομικές και ψυχαγωγικές δραστηριότητες που εμπλουτίζουν τη ζωή μας, όπως το ψάρεμα και οι καταδύσεις. Όσο τεράστιοι και άτρωτοι και αν φαίνονται οι ωκεανοί, η ίδια ύπαρξή τους και κατά συνέπεια η δική μας εξαρτάται από μια λεπτή φυσική ισορροπία που σήμερα απειλείται. Παρακολουθείτε την εκπομπή ανεβάζοντας τον πύχη «Καλύτερη νομοθεσία». Σε αυτό το podcast θα δούμε τι κάνει η Ευρωπαϊκή Ένωση για να προστατεύει τους ωκεανούς. Στο ερώτημα σε ποιον ανήκουν οι θάλασσες, η απάντηση είναι σε κανέναν και σε όλους. Οι θάλασσες και οι ωκεανοί θεωρούνται κοινή κληρονομιά της ανθρωπότητας, πράγμα που σημαίνει ότι κανένα κράτος δεν μπορεί να διεκδικεί την κυριότητά τους ή να ασκεί κυριαρχία επάνω τους. Κάθε χώρα μπορεί βέβαια να εκμεταλλεύεται τους θαλάσσιους πόρους που βρίσκονται στην αποκλειστική οικονομική ζώνη της, την περιοχή δηλαδή που εκτείνεται μέχρι τα 200 ναυτικά μίλια από την ακτογραμμή της. Μέσα σε αυτή την αποκλειστική οικονομική ζώνη, κάθε χώρα μπορεί να αναζητά, να συλλέγει και να διαχειρίζεται τους φυσικούς πόρους που υπάρχουν σε αυτήν, όπως ψάρια, πετρέλαιο και φυσικό αέριο. Πέρα από τις αποκλειστικές οικονομικές ζώνες, βρίσκεται αυτό που ονομάζουμε ανοιχτή θάλασσα. Η ανοιχτή θάλασσα καλύπτει περίπου τα 2 τρίτα των θαλασσών και των ωκεανών του πλανήτη και φιλοξενεί το 95% των οικοτόπων της Γης. Για να κατανοήσουμε καλύτερα τη συζήτηση γύρω από την προστασία των ωκεανών, είναι πολύ σημαντικό να γνωρίζουμε τι ακριβώς είναι η ανοιχτή θάλασσα. Το μεγαλύτερο μέρος της ανοιχτής θάλασσας είναι κρύο και σκοτεινό και τα επίπεδα πίεσης κάτω από την επιφάνειά της είναι ακραία. Για τον λόγο αυτό, παραμένει σε μεγάλο βαθμό ανεξερεύνητη. Σύμφωνα με το ισχύον διεθνές δίκαιο, σε αυτά τα ύδατα, κάθε κράτος είναι ελεύθερο να κινείται, να αλλιεύει και να διεξάγει επιστημονικές έρευνες. Το γεγονός ότι η ανοιχτή θάλασσα δεν προστατεύεται επίσημα την καθιστά ευάλωτη στην υπερεκμετάλλευση, εξαιτίας της οποίας έχουν εξαφανιστεί θαλάσσια είδη και έχουν καταστραφεί οικοσυστήματα. Ωστόσο, σήμερα λαμβάνονται μέτρα για να αλλάξει αυτή η κατάσταση. Δεν υπάρχει σαφής απάντηση στο ερώτημα σε ποιον ανήκουν οι θάλασσες. Ωστόσο, το 2023 ο ΟΗΕ υπέγραψε μια δεσμευτική συμφωνία για να προστατεύσει το 30% των ωκεανών του πλανήτη μέχρι το 2030. Η Συνθήκη για την Ανοιχτή Θάλασσα είναι το πρώτο διεθνές νομικά δεσμευτικό μέσο για την προστασία των θαλάσσιων περιοχών που βρίσκονται εκτός εθνικών συνόρων. Γνωστή και ως Σύμβαση για τη Βιοποικιλότητα πέραν της Εθνικής Δικαιοδοσίας, η Συνθήκη εγκρίθηκε ομόφωνα σε πανηγυρική συνεδρίαση που πραγματοποιήθηκε στην έδρα του ΟΗΕ στη Νέα Υόρκη το 2023. Η πρόεδρος της διακυβερνητικής διάσκεψης Ρένα Λι εξέφρασε την ικανοποίησή της για τη σύναψη της συμφωνίας μετά από διαπραγματεύσεις που διήρκεσαν πάνω από μία δεκαετία με τα ακόλουθα λόγια.
10: Good evening, ish, ladies and gentlemen.
9: Καλησπέρα κυρίες και κύριοι. Το πλοίο έπιασε στεριά.
10: The ship has reached the shore.
9: Η Ευρωπαϊκή Ένωση και τα κράτη-μέλη της υποστήριζαν πάντοτε την ανάγκη να υπογραφεί μια τέτοια συνθήκη, έχοντας επίγνωση ότι καμία χώρα δεν μπορεί να προστατεύσει από μόνη της τις θάλασσες και τους ωκεανούς, η Ευρωπαϊκή Ένωση έχει υποστηρίξει στεναρά τις προσπάθειες του ΟΗΕ να προστατεύσει τα θαλάσσια οικοσυστήματα και να ενισχύσει τη διεθνή συνεργασία για τον σκοπό αυτόν. Σύμφωνα με τη Συνθήκη για την Ανοιχτή Θάλασσα, μέσα στα επόμενα χρόνια πρόκειται να καθοριστούν ορισμένες προστατευόμενες θαλάσσιες περιοχές. Οι χώρες που έχουν υπογράψει τη Συνθήκη πρέπει πλέον να προτείνουν ποιες θα είναι αυτές οι προστατευόμενες περιοχές με στόχο να διαφυλάξουν τα τμήματα της Ανοιχτής Θάλασσας με τη μεγαλύτερη βιοποικιλότητα. Για παράδειγμα, οι Αζόρες και οι Κανάριες νήσοι είναι γνωστές για την πλούσια θαλάσσια ζωή τους, καθώς φιλοξενούν θαλάσσια θηλαστικά όπως φάλαινες και δελφίνια, καθώς και θαλάσσια πτηνά και οικοσυστήματα βαθαίων υδάτων. Αν και υπάρχουν ήδη ορισμένες προστατευόμενες θαλάσσιες περιοχές, οι κανόνες δεν εφαρμόζονται πάντοτε με ολοκληρωμένο και αποτελεσματικό τρόπο. Η καινούρια συνθήκη που υπεγράφει πρόσφατα διασφαλίζει επίσης ότι όλες οι χώρες θα μπορούν να αξιοποιούν δίκαια τον πλούτο που υπάρχει στις θάλασσες. Για παράδειγμα, αν η Πορτογαλία επιτρέπει στην Ισπανία να αλλιεύει στα ύδατά της, η συνθήκη ορίζει ότι η Πορτογαλία θα λαμβάνει ένα δίκαιο ποσοστό των κερδών από τις δραστηριότητες αυτές. Επιπλέον, η συνθήκη εγγυάται ότι όταν διεξάγονται επιστημονικές έρευνες στα ύδατα ενός κράτους από μια άλλη χώρα, τα αποτελέσματα των ερευνών θα κοινοποιούνται στο κράτος που έχει δικαιοδοσία στα ύδατα αυτά. Προς το παρόν, η συνθήκη για την Ανοιχτή Θάλασσα έχει υπογραφεί από περισσότερα από 90 κράτη-μέλη του ΟΗΕ. Για να τεθεί σε ισχύ όμως μέχρι το 2025, θα χρειαστεί να κυρωθεί οριστικά από τουλάχιστον 60 χώρες. Προστατεύοντας τις θάλασσες και τους ωκεανούς, προστατεύουμε στην πραγματικότητα εμάς τους ίδιους. Με τη Συνθήκη για την Ανοιχτή Θάλασσα, η Ευρωπαϊκή Ένωση έχει κάνει ένα πολύ σημαντικό βήμα για να διασφαλίσει ότι προστατεύουμε τους θαλάσσιους πόρους μας και τους χρησιμοποιούμε με βιώσιμο τρόπο. Το 2022, κλείνοντας την ομιλία της στη Σύνοδο Κορυφής One Ocean που έγινε στη Βρέστη της Γαλλίας, η πρόεδρος της Ευρωπαϊκής Επιτροπής, Ούρσουλα von der Leyen, ανέφερε χαρακτηριστικά τα εξής.
11: Ladies and gentlemen, the ocean is immense, restless and wild.
9: Κυρίες και κύριοι, ο ωκεανός είναι απέραντος, ανήσυχος και άγριος και όταν τον κοιτάμε νιώθουμε ταπεινότητα, θαυμασμό και δέος. Όμως, εδώ στη Βρέστη θα πρέπει να συνειδητοποιήσουμε τη μεγάλη δύναμη και τη μεγάλη ευθύνη που έχουμε ως ανθρωπότητα απέναντι στην επόμενη γενιά. Γι' αυτό, σας καλώ να μην κοιτάμε κοντά, αλλά μακριά, γιατί η αποστολή μας είναι μεγάλη σαν τον ωκεανό. Σας ευχαριστώ πολύ. Σε αυτό το σημείο ολοκληρώνεται το σημερινό μας επεισόδιο. μπορείτε να ακούσετε περισσότερα podcast στο Europarl Radio, το διαδικτυακό ραδιόφωνο του Ευρωπαϊκού Κοινοβουλίου.
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4: Jedes Jahr am 5. Juni feiern wir den Weltumwelttag. Dieser Tag wurde vom Umweltprogramm der Vereinten Nationen ins Leben gerufen. Im Laufe der letzten 5 Jahrzehnte ging daraus eine der größten weltweiten Plattformen für Öffentlichkeitsarbeit im Umweltbereich hervor. 2023 wird der Weltumwelttag zum 50. Mal begangen. Millionen Menschen feiern dies gemeinsam mit Regierungen, Unternehmen, Städten und Gemeinschaftsorganisationen. Gastgeberland ist dieses Jahr Côte d'Ivoire in Zusammenarbeit mit den Niederlanden. Im Mittelpunkt steht der Kampf gegen Plastikmüll. Sie hören die Reihe Mehr Einsatz, bessere Rechtsetzung. In dieser Folge geht es um den Weltumwelttag und den Kampf der EU gegen Plastikverschmutzung. Der Weltumwelttag wirft ein Schlaglicht auf die dringendsten Umweltprobleme, denen wir heute gegenüberstehen. Dieses Jahr dreht sich alles um die inspirierende und innovative Arbeit, die rund um die Welt geleistet wird, damit vermeidbare und problematische Kunststoffprodukte bald der Vergangenheit angehören, allem voran Einwegplastik. Am Weltumwelttag wird aber auch auf nachhaltige Geschäftsmodelle aufmerksam gemacht, die auf Kreislaufwirtschaft setzen. Jedes Jahr wird die Veranstaltung von einem anderen Staat ausgerichtet. Dieses Jahr ist Côte d'Ivoire Gastgeberland, gemeinsam mit den Niederlanden. Wenn wir das weltweite Plastikproblem lösen wollen, müssen wir koordiniert vorgehen und alle an einem Strang ziehen. Deshalb ist das Parlament so entschlossen, den Übergang zur Kreislaufwirtschaft voranzutreiben und Plastikverschmutzung zu bekämpfen. Aber warum ist der Kampf gegen Plastik so wichtig? Und was hat Plastikverschmutzung mit dem Klimawandel zu tun? Jahr für Jahr landen zwischen 19 und 23 Millionen Tonnen Plastikmüll in unseren Seen, Flüssen und Meeren. Es ist offensichtlich, dass das nicht nur schlecht für die Umwelt ist, sondern auch der Gesundheit der Menschen und selbstverständlich den Meereslebewesen schadet. Auch für die Wirtschaft und für die nachhaltige Entwicklung ist das alles andere als gut. Kleine Kunststoffpartikel, sogenanntes Mikroplastik, gelangen in unsere Lebensmittel und in unser Wasser und sogar in die Luft, die wir atmen. Schätzungen zufolge nimmt jeder von uns jedes Jahr über 50.000 Kunststoffpartikel auf. Plastik trägt zum Klimawandel bei, denn es wird aus fossilen Brennstoffen hergestellt und ist für mehr als 3% der weltweiten Treibhausgasemissionen verantwortlich. Im Januar 2018 nahm die EU eine Strategie für Kunststoffe an. Seitdem hat sie schon einige wichtige Weichen für weniger Plastikmüll gestellt. Sie hat EU-weite Regeln gegen Meeresmüll festgelegt und mit einer entsprechenden Richtlinie dafür gesorgt, dass in mehreren Mitgliedstaaten deutlich weniger Kunststofftragetaschen verwendet werden. Die europäische Kunststoffstrategie ist Teil des Aktionsplans für die Kreislaufwirtschaft, den die EU im Rahmen des europäischen Grünen Deals verabschiedet hat. Sie baut auf bereits bestehenden Maßnahmen auf und soll dafür sorgen, dass bis 2030 alle Kunststoffverpackungen wiederverwendbar sind oder kostengünstig recycelt werden können. Der Großteil des in der EU hergestellten Kunststoffs wird für die Verpackung von Waren genutzt, nämlich ganze 40%. In einer Entschließung zum Europäischen Grünen Deal vom 15. Januar 2020 forderte deshalb das Parlament die Kommission auf, die EU-Maßnahmen gegen Plastikmüll zu verschärfen. Die Abgeordneten machten sich außerdem für neue Vorschriften gegen überflüssige Verpackung stark und unterstützten Regeln, die den EU-Markt bis 2030 von Verpackungen befreien sollen, die weder wiederverwendbar noch kostengünstig recycelbar sind, während unsere Lebensmittel natürlich nach wie vor geschützt sein sollen. In einer Entschließung zum neuen Aktionsplan für die Kreislaufwirtschaft vom 10. Februar 2021 wiederholte das Parlament seine Forderung nach strengeren Maßnahmen. Im November 2022 schlug die Kommission eine Überarbeitung der Richtlinie über Verpackungen und Verpackungsabfälle vor. Plastikmüll soll damit bis 2040 im Vergleich zu 2018 um 15% verringert werden. Der Vorschlag enthält 3 Hauptziele. Erstens, Verpackungsabfall verhindern, bevor er entsteht. Das bedeutet, weniger Verpackung zu nutzen, unnötige Verpackungen zu vermeiden und wiederverwendbare bzw. wieder auffüllbare Verpackungslösungen zu fördern. Zweitens, hochwertiges Recycling vorantreiben, damit jede einzelne Verpackung auf dem EU-Markt bis 2030 kostengünstig wiederverwertet werden kann. Und drittens, weniger natürliche Ressourcen verwenden und einen gut funktionierenden Markt für Rohstoffe schaffen, die man durch Recycling gewinnt. Verpflichtende Ziele sollen dafür sorgen, dass für Verpackungen zunehmend recycelter Kunststoff verwendet wird. Die EU-Strategie für Kunststoffe spielt im Übergang zu einer CO2-neutralen Kreislaufwirtschaft eine entscheidende Rolle. Sie trägt dazu bei, dass die EU nicht nur die Ziele für nachhaltige Entwicklung bis 2030 erreicht, sondern auch die Ziele des Klimaschutzübereinkommens von Paris und die ihrer eigenen Industriepolitik. Die Kunststoffstrategie schützt die Umwelt. Sie sorgt für weniger Meeresmüll und Treibhausgasemissionen und macht uns unabhängiger von fossilen Brennstoffen aus Drittstaaten. Sie soll den Umgang mit Plastik in der EU von Grund auf verändern, und zwar von der Gestaltung über die Herstellung bis hin zur Verwendung und Wiederverwertung und auf diese Weise den Weg für den Übergang zu einer Wirtschaft mit nachhaltigem Kunststoff bereiten. Darüber hinaus unterstützt die Strategie Nachhaltigkeit und Sicherheit, was die Herstellung und Nutzung von Plastik angeht, und eröffnet neue Möglichkeiten mit Blick auf Innovationen, Wettbewerbsfähigkeit und Arbeitsplätze. Und, nicht zu vergessen, die EU geht damit mit gutem Beispiel voran und kann anderen Weltgegenden als Vorbild dienen. Kunststoffe sind ein zweischneidiges Schwert. Sie sind sehr wichtig für unsere Wirtschaft und unseren Alltag, aber die Folgen, die sie für die Umwelt und unsere Gesundheit haben können, sind fatal. Mit der Kampagne gegen Plastikmüll im Rahmen des Weltumwelttags 2023 wollen die Vereinten Nationen das Bewusstsein auf der ganzen Welt schärfen und uns alle zum Handeln bewegen, damit wir dieses Umweltproblem gemeinsam in den Griff bekommen. Vor uns liegt noch ein weiter Weg. Doch mit der europäischen Strategie für Kunststoffe sagt das Parlament Plastikverschmutzung den Kampf an und macht sich für den Schutz unserer Umwelt stark. 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